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1: Momentan gibt es keine Meldungen im Grossraum Zürich, im Zürich-Oberland und rund um den Zürichsee. Habt ihr etwas gesehen? Meldet uns auf unsere Gratis-Verkehrshotline 0800 und 3x60.
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1: Heute gibt es einen ziemlich sonnigen Tag. Gegen oben kann es dann wieder ziemlich heftig gewittern. Aktuell messen wir in der Stadt Zürich 19 Grad, Thalwil 18 und Schindellegi 17 Grad. Morgen ist es den ganzen Tag gewitterig. Schon am Vormittag kann es losgehen. Am Wochenende hat es voraussichtlich viel Wolken. Es gibt aber auch immer wieder sonnige Abschnitte.
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2: Donnerstagmorgen, die einen sind schon hellwach, die anderen fühlen sich eher noch ein bisschen wie Zombies. Genau für alle die haben wir genau den Song parat, der passt. Gute Gitarre, zügig Schlagzeug, das brauchen wir jetzt. Guten Tag euch.
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0: Zürich ist ein Donnerstag. Guten Morgen miteinander. Die einen brauchen es täglich, andere sagen,
1: geht mir am Viertel vorbei.
0: Und ganz viele haben auch Angst vor der künstlichen Intelligenz. Heute ist der Tag der KI. Und was auffällt, über alles, die KI-Bots, die sind immer so sympathisch, so lieb, so wohlwollend. Um nicht zu sagen, einschleimerisch. Gerade mal ausprobieren. Liebe KI, wie sehe ich heute aus?
2: Du siehst heute wieder sensationell aus. Lieber Hans-Peter.
0: Hey, ich bin nicht der Hans-Peter, ich bin der Martin.
2: Ah, so toll, dass du dich nicht aufregst.
0: Ich reg mich aber auf. Gibt's etwas Positives an mir?
2: Du trägst heute ein richtig schönes T-Shirt.
0: Oh.

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1: Guten Morgen miteinander. Momentan gibt es keine Meldungen im Grossraum Zürich, im Zürich-Oberland und rund um den Zürichsee. Habt ihr etwas gesehen? Meldet uns auf unsere gratis Verkehrshotline 0800 und 3x60. Es ist 5:30.
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1: Mit dem David Nadig. Ein Sommerlager von der Pfadi Wedenschwil hat wegen einem Magen-Darm-Virus abgebrochen werden, wie die Zürichsee-Zeitung schreibt. Nach 24 Stunden haben schon 12 Kinder massive Probleme gehabt. So etwas habe ich noch nie erlebt, hat die Lagerleitung gegenüber der Zeitung gesagt. Hitzewellen werden auch in der Schweiz in den nächsten Jahren deutlich zunehmen. Das sagt Andreas Schweizer von Meteo Schweiz gegenüber dem Tagesanzeiger. Die Zahlen sind eindrücklich. In der Stadt Bern hat es dieses Jahr schon 25 Tage mit Temperaturen von über 30 Grad gegeben. Auch in Zürich, in Basel oder in Genf ist die Statistik weit über dem langjährigen Durchschnitt. Argentinien gewinnt mit 2 Last-Minute-Goal der WM-Halbfinale gegen England mit 2:1. England ist anfangs zweite Halbzeit mit einem Goal durch Anthony Gordon in Führung gegangen. Im Finale am Sonntag trifft Argentinien auf Spanien.
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1: Heute gibt es einen ziemlich sonnigen Tag. Gegen oben kann es dann wieder ziemlich heftig gewittern. Aktuell messen wir in der Stadt Zürich 19 Grad, Talwil 18 und Schindeleggi 17 Grad. Morgen ist es den ganzen Tag gewitterig, schon am Vormittag kann es losgehen. Am Wochenende hat es voraussichtlich viel Wolken, es gibt aber auch immer wieder sonnige Abschnitte. 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

Zürich ist am Donnerstag, guten Morgen, und jetzt reden wir über ein No-Go. Die einen sagen auch, Seuch in der Gastronomie. Ich weiss nicht, ob es euch schon aufgefallen ist, überall hat es fein Rucola drin. Und drauf. Kein Salat, kein Sandwich, kein Flammkuchen, kein Pasta, wo es das Trendgrün-Zeugs mit dem bitteren Abgang drauf oder drin hat. Nicht einmal meine Meersäule fressen Rucola. Warum soll ich? Unsere Frage vom Tag. Ganz neutral. Was sagt ihr zu Rucola? A. Njam, njam, njam. Lecker fein. Oder B. Ich git würg bitte nicht. Oder C. Nur auf der Pizza Hawaii. Machen mit bei unserer Umfrage auf Instagram. Und wir machen jetzt gute Musik. Simple Red aus den 90ern und gerade zuerst ein Fäger aus den 80ern. Das ist der

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1: Alles wunderbar rübig auf der Straße im Sendegebiet. Wenn ihr etwas seht, könnt ihr es durchgeben auf unsere gratis Verkehrsatline 0800 60 60 60. 5 vor 6 ist.
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2: Mit dem David Nadig. Guten Morgen miteinander. Im Sommerlager von der Pfadi Wädenschwil hat sich offenbar ein Magen-Darm-Virus ausbreitet. Nach 24 Stunden seien 12 Kinder am Erbrechen gewesen, schreibt Zürichsee Zeitung. So etwas hätte man noch nie erlebt, sagt die Lagerleitung gegenüber der Zeitung. Die Leitung hätte inzwischen entschieden, das Lager von der Pfadi Wädenschwil Richterswil auch zu diesem Dies mit rund 100 Teilnehmenden abzubrechen. Einzelne Eltern hätten aber noch zuwarten, bevor sie ihre kranken Kinder abholen. Experten rechnen auch in der Schweiz mit einer deutlichen Zunahme von Hitzewellen. Die werden in Zukunft intensiver sein und auch länger gehen, so der Andreas Fischer von Meteo Schweiz in einem Tagesanzeiger-Interview. Der Sommer ist in diesem Jahr besonders heiß. In der Stadt Bern hat es bis jetzt schon 25 Tage mit Temperaturen von über 30 Grad gegeben. Auch Basel, Zürich und Genf liegen bei diesen Tagen weit über dem langjährigen Durchschnitt. Ohne globalen Klimaschutz wird die Anzahl Hitzetage in Zukunft stark ansteigen, so der Experten von Meteo Schweiz. Frankreich erlaubt Sterbehilfe für Schwerkranke. Allerdings gelten streng festgelegte Regeln. Der kranke Mensch muss seinen Wunsch nach Sterbehilfe frei und klar an einen Arzt richten können. Auch ist bei einer psychischen Erkrankung keine Sterbehilfe möglich. Bevor das Gesetz in Kraft tritt, wird das jetzt noch vom Verfassungsrat überprüft. Sport, Fußball, der zweite WM-Finalist heisst Argentinien. Das Team mit dem Superstar Lionel Messi schlägt England mit 2-1. Im WM-Final am Sonntag trifft Argentinien auf Spanien.
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2: Heute gibt es einen ziemlich sonnigen Tag. Gegen oben kann es dann wieder ziemlich heftig gewittern. Aktuell messen wir in der Stadt Zürich 20 Grad, Zivil 17 und Wollerau 18 Grad. Morgen ist es den ganzen Tag gewitterig, schon am Vormittag kann es losgehen. Am Wochenende hat es voraussichtlich viel Wolken, es gibt aber auch immer wieder sonnige Abschnitte.
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1: Früher hat es im Shooter geheissen, Spiel geht 90 Minuten und am Schluss gönnt Deutschland. Ist heute nicht mehr so, heute ist es viel komplizierter. Schiedsrichter Fehlgriff, Hydration Breaks und am Schluss dann gönnt Argentinien. Wer wird jetzt definitiv Weltmeister, sage ich euch in 6 Minuten. Und diese 6 Minuten füllen Michael Jackson und Roxette. Guten Morgen.
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0: 5 ab 6 Uhr, guter Start in Donnerstag mit Radio Zürich. Die Fußball-WM franzelt so langsam aus. Noch 2 Spiele haben wir und dann ist dann auch wieder mal gut. Beim internen WM-Tippspiel bin ich mal recht gut rein gewesen. Jetzt bin ich, glaube ich, zweitletzte. Und ich gehe jetzt auf Nummer sicher. Heute ist der Tag der künstlichen Intelligenz. Die muss es ja wissen. Also, liebe KI, gut, man muss ja immer anständig und lieb reden mit ihr. Wer wird Weltmeister?
1: Meine Voraussage für das Finale. Weltmeister wird Spanien. Sie sind extrem stabil, kaum Gegentore und funktioniert als Team besser als alle anderen.
0: Okay, sogar KI spürt den Anti-Argentinien-Effekt, das ist super. Also, für euer Tippspiel, jetzt wisst ihr das, gern geschehen. Und ihr wisst auch, dass es bei uns die beste Musik für den Morgen gibt. Maroon 5 parat und da die Paradiesvogeline aus den 80ern.

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1: Stellt euch Folgendes vor. Eine Rockband aus England. Ein paar Hits haben sie schon gehabt. Jetzt wollen sie eine Coverversion von einem Song vom Boss rausgeben. Ein Lied von Bruce Springsteen, das niemand hat wollen hören bis jetzt. Wie sich's gehört, läutet sie ihm an, um anständig zu fragen, ob er vielleicht auch würde mitsingen. Zu Amerika ist eine andere Zeit als zu Europa und darum war es beim Bruce zmitzt in der Nacht. Er hat ein bisschen knurrt und hat nicht mitmachen. Vielleicht hätte er gescheiter. Die Band, die aus einer Springsteen-Nullnummer einen Welthit gemacht hat, ist Manfred Mann's Earth Band.

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1: Drei Meldungen aktuell. Grossraum Zürich A1 Bern Richtung St. Gallen zwischen Dietikon und Gubrist. A3 Westring an Burdorf Nord bis zum Limmataler Kreuz. Und dann im Oberland haben wir ab Hegnau bis zum Brütiseller Kreuz Stockenverkehr. Wenn ihr noch etwas seht, 0800 60 60 60. Guten Donnerstagmorgen von 5:30 ist.
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2: Mit dem David Nadi, guten Morgen miteinander. Ein starkes Gewitter hat im Raum Bodensee für Verwüstungen gesorgt. Vor allem auf der deutschen Seite hat die Feuerwehr wegen umgestürzten Bäumen dutzende Einsätze gehabt, wie lokale Medien berichtet. Auch das Städtli Romanshorn ist getroffen worden. Das Seebad ist durch einen Sturm beschädigt worden, wie die Stadt mitteilt. Das US-Militär hat eine weitere Angriffswelle auf den Iran lanciert. Die richtet sich vor allem gegen militärische Infrastruktur, wie die US-Armee mitteilt. Vor allem Einrichtungen, wo Schiffe in der Strasse von Hormuz bedroht werden, angegriffen. Argentinien gewinnt mit 2 Last Minute Goal der WM-Halbfinale gegen England mit 2:1. England ist anfangs zweite Halbzeit mit einem Goal durch Anthony Gordon in Führung gegangen. Im Finale am Sonntag trifft Argentinien auf Spanien.
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2: Heute gibt es einen ziemlich sonnigen Tag. Gegen oben kann es dann wieder ziemlich heftig gewittern. Aktuell messen wir in der Stadt Zürich 20 Grad, Stefan 19 und 7 18 Grad. Morgen ist es den ganzen Tag gewitterig. Schon am Vormittag kann es losgehen. Am Wochenende hat es voraussichtlich viel Wolken. Es gibt aber auch immer wieder sonnige Abschnitte. 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
1: Habt ihr Lotto gespielt, hä? Ein Glückspilz oder eine Glückspilzine hat die 6 richtigen Zahlen im Schweizer Lotto angekreuzelt. Gibt aber nur 1 Million, weil die Glückszahl hat er nicht gehabt. Sonst hätte es noch ein paar Millionen mehr gegeben. Ich bin es nicht, ihr seid es nicht und darum müssen wir heute büßen. Heisst bei mich auch gute Musik spielen. Céline Dion und Bruce Springsteen, der Boss geht zuerst. Der hat natürlich auch Freude, denn heute können wir arbeiten.
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0: Donnerstag mit Radio Zürichsee von 5 über halb 7. Schön, sind ihr bei uns. Und ja, ich weiss, es ist die Musik vom Vorgänger. Aber es ist so gut und gibt so viele Emotionen. Die legendäre Samstagjazz-Musik. Heute tönt es anders, heisst Donnerstagjazz, aber ist wieder mal im Sendegebiet heute Abend. Zu Horgen wird gejasset. Mal angesagt, null gemacht, Differenz null, vielleicht dann auch mehr. Wer ist alles dort? Es gibt Musik von der Beatrice Segli, einem Blick und einem Göllen. Und jetzt ein kleines Quiz. Warum passt der Göllen am besten auf Horgen von diesen drei? Ja, ihr sagt vielleicht, Beatrice Segli ist nicht weit weg aufgewachsen. Der Blick ist auch ein Zürcher. Aber da ist die Auflösung, warum passt der Göllen wunderbar auf Horgen.
1: Ein Schwan so weiss wie Schnee.
0: Das Wappentier von Horgen ist ein Schwan so weiss wie Schnee. Also, es wird gejasset heute am Zürichsee. Ich liebe es, das Blatt anzuschauen, selber eine Zahl zu sagen und dann schimpfen, wenn der Telefonjasse die falsche ausspielt. Ich spiele jetzt auf jeden Fall das Richtige aus den 80er Alphaville und dann gibt es auch noch den Lionel Richie mit einem aus dem 92. Gute Musik angesagt, gute

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0: Es ist ein Hitparade-Phänomen. Eins, wo sich vielleicht alle die, die langsam aber sicher mal in die Rentenberatung oder zur Darmspiegelung gesetzt haben, sich noch daran erinnern mögen. Im Jahr 1984. Schweizer Charts, Platz 1 und Platz 2, der genau gleiche Song. Einer gesungen von einer Frau, der andere von einem Mann. Und er, der Mann, hat sogar den Song mitgeschrieben. Aber die Frau hat es irgendwie besser gemacht. Beide sind zwar mal auf dem Platz 1 gewesen, der Songvater aber nur eine Woche und sie, die geklaut hat, 8 Wochen. Irgendwie unfair, aber so ist Hitparadenleben. Der erfolgreiche Song geht nach den News.
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0: Problem auf folgender Strecke, Grossraum Zürich AS St. Gallen Richtung Zürich, zwischen dem Rastplatz Baltenschwil und Wallisellen, dann vor und durch den Schöneichtunnel statt einwärts, AS Bern Richtung St. Gallen, vor dem Gubristunnel, A3 West, Ringaburdorf Nord bis zum Limmataler Kreuz, dann Flughafen Autobahn Richtung Zürich zwischen Gladbruck und Zürich Nord, über den Hirzel und auch A4 Schaffhausen Richtung Winterthur zwischen Kleinandelfingen und Winterthur Nord. 5 von 7, guten Morgen.
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2: Mit dem David Nadi. Guten Morgen miteinander. Ein starkes Gewitter hat am Bodensee Schäden angerichtet. Vor allem auf der deutschen Seite hat es gestern oben dutzende Feuerwehreinsätze gegeben, wie lokale Medien berichtet. Das Hauptproblem sind umgestürzte Bäume gewesen. Auch stark getroffen wurde ist Romanshorn auf der Schweizer Seite. Das Seebad bleibt dort vorläufig geschlossen, weil es Schäden an der Infrastruktur und an den Bäumen gegeben hat, teilt die Stadt mit. Auch gewütet hat das Unwetter gestern in der Westschweiz. Eine Person ist dort durch einen Baum, wo umgekehrt ist, verletzt wurde. Die Stadt Zürich will die Regeln für Gartenbeizen lockern. In Zukunft dürfen die kleinen Lämpchen auf den Tisch aufstellen, die nicht gegen oben leuchten. Die Gewerbepolizei ist laut dem Tagesanzeiger gegen mehrere Beizen vorgegangen, die so Lämpchen auf den Tisch hatten. Allerdings nur, wenn die Tische auf öffentlichem Grund sind, auf Privatgrundstück sind die Lämpchen erlaubt gewesen. Das hat in der Zürcher Gastroszene für Unmut gesorgt. Auch die Politik ist aktiv geworden. Momentan ist ein Postulat im Gemeinderat hängig, das eine Lockerung dieser Regeln fordert. Das US-Militär hat nach eigenen Angaben die zweite Angriffswelle gegen den Iran gestartet. Der Angriff richtet sich laut US-Angaben gegen militärische Ziele, vor allem gegen Anlagen, die Handelsschiffe in der Strasse von Hormuz bedroht haben. Der US-Präsident Donald Trump hat dem Iran auch mit Angriffen auf zivile Infrastruktur gedroht. Unter anderem sollen auch Brücken und Kraftwerke angegriffen werden. Wegen diesen Angriffen hat es im Golfstaat Bahrain wieder einen Sirenenalarm gegeben. Ob der Iran weitere Drohnenangriffe gestartet hat, ist aber nicht bekannt.
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2: Der zweite WM-Finalist heisst Argentinien. Das Team mit dem Superstar Lionel Messi schlägt England mit 2-1. Im WM-Finale am Sonntag trifft Argentinien auf Spanien.
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2: Heute gibt es einen ziemlich sonnigen Tag, gegen oben kann es dann wieder ziemlich heftig gewittern. Aktuell messen wir in der Stadt Zürich 20 Grad, zum Meilen 19 und zum Glarus 17 Grad. Morgen ist es den ganzen Tag gewitterig, schon am Vormittag kann es losgehen. Am Wochenende hat es voraussichtlich viel Wolken, es gibt aber auch immer wieder sonnige Abschnitte.
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0: Schön kommen wir mit uns in die Unschigie. Gute Musik gehört zum Morgen, wie das Müsli, der Kaffee und wie der gute Morgenkuss. Wir werden jetzt wach gekusselt von zwei grossartigen Songs aus den 80er. Der Roy Orbison und die Laura Branigan, sie, die das Lied geklaut hat und sogar erfolgreicher war als das Original. Das ist Self-Control.
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0: Guten Morgen miteinander, schön sind wir bei Radio Zürich jeden Donnerstag und man hat es ja fast gehört. Mutter Natur hat die Nacht endlich wieder mal ein bisschen etwas zu trinken bekommen. Recht so. Heute wird es nochmal warm und sümmerlich. Gegen den Abend kann es dann wieder das eine oder andere Gewitter geben. Aber da oder dort gibt es wieder einen wunderschönen Sommerabend. Was braucht es für das?
1: Der perfekte Sommerabend ist natürlich lauwarmes Wetter, wo aber schon ein bisschen kühle Luft kommt. Vielleicht mit so ein paar Kollegen nicht zusammensitzen, vielleicht auch etwas essen und vielleicht auch etwas trinken und einfach ein bisschen geniessen.
0: Und das gehört natürlich auch dazu.
2: Ein Glas Wein oder dann ein Bier.
0: Geniessen es, wenn immer möglich, und passen auf, dass das kleine Glas Wein oder Bier dann nicht so dumm auf den Boden geht. Wie im Song Lemon Tree von Fool's Garden. Ja, jetzt geht's runter.

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1: Eine grosse Frage. Wo bin ich daheim? Wo sind meine Wurzeln? Viele Leute fühlen sich dort, wo sie geografisch gerade sind, nicht wirklich emotional daheim. Genau das ist die Geschichte von einem Song. Ein Australier reist durch die Welt und fühlt sich ständig fremd. Die Welt ist schön, aber nicht heimat. Das merkt er dann, wo ihm irgendwo auf dem Planet irgendjemand ein Vegemite-Sandwich anbietet. Das ist so eine dunkelbraune, salzige Brotaufstrich-Schlirpe. Also, wie wenn dir irgendwo auf dieser Welt irgendjemand ein Rivella oder ein Aromat anbietet. Das erinnert an die Wurzeln, an die Kultur, an die Heimat. Und da ist der Song, der definitiv besser ist als der braun-grusige Brotaufstrich, Man at Work mit Dan.

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7: Es ist friedlicher als auch schon dank der Ferien, aber es harzt gleich auf der A1 von der Ostschweiz Richtung Zürich, dann von allen Seiten in die Stadt Zürich rein, rund um den Gubristunnel, über den Hirzel und durchs Altal zwischen Duster und Wetzikon. 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
8: Mit dem David Nadi, guten Morgen miteinander. Ein starkes Gewitter hat im Raum Bodensee für Verwüstungen gesorgt. Vor allem auf der deutschen Seite hat die Feuerwehr wegen umgestürzten Bäumen dutzende Einsätze gehabt, wie lokale Medien berichtet. Auch das Städtli Romanshorn ist getroffen worden. Das Seebad ist durch einen Sturm beschädigt worden, wie die Stadt mitteilt. Das US-Militär hat eine weitere Angriffswelle auf den Iran lanciert. Die richtet sich vor allem gegen militärische Infrastruktur, wie die US-Armee mitteilt. Vor allem Einrichtungen, wo Schiffe in der Strasse von Hormuz bedroht werden, angegriffen. Argentinien gewinnt mit 2 Last-Minute-Goal der WM-Halbfinale gegen England mit 2:1. England ist anfangs zweite Halbzeit mit einem Goal durch Anthony Gordon in Führung gegangen. Im Finale am Sonntag trifft Argentinien auf Spanien.
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8: Heute gibt es einen ziemlich sonnigen Tag. Gegen oben kann es dann wieder ziemlich heftig gewittern. Aktuell messen wir in der Stadt Zürich 20 Grad, Zorgen 18 und das Einsiedeln 15 Grad. Morgen ist es den ganzen Tag gewitterig, schon am Vormittag kann es losgehen. Am Wochenende hat es voraussichtlich viel Wolken, es gibt aber auch immer wieder sonnige Abschnitte. Das aktuelle Wetter und die genaue Prognose für euren Standort findet ihr auch jederzeit in der Radio Zürichsee App.
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7: Es gibt in der Küche zwei Sachen, die Gemüter so richtig spalten. Pizza Hawaii und Rucola. Bäh. Das grüne, bittergrusige Trendgestrüpp hat es überall drin und drauf. Wir müssen darüber reden. Machen wir noch zwei Songs. The Lighthouse Family aus den 90ern und zuerst ein 80er-Brett von Bon Jovi.
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Guten Morgen miteinander, 7:30, das ist Radio Zürich am Donnerstag. Und jetzt ein Thema, wo ich nicht wirklich so richtig neutral darüber berichten kann. Unsere Frage vom Tag. Für die einen ein No-Go, böse Zungen, also ich, redet auch von einer Seuche in der Gastronomie. Überall hat es Rucola drin oder drauf. Kein Salat, kein Sandwich, kein Flammkuchen, kein Pasta, was das trendgrüne Zeugs mit dem bitteren Abgang nicht hat. Nicht einmal meine Meersäule fressen Rucola. Warum muss ich denn? Also, 62% sind überhaupt nicht auf meiner Seite, die sagen, njam, njam, njam, lecker. 38% sagen, ich gebe wirklich bitte

nicht. Und bei unserer Frage vom Tag kommt ganz klar raus, nur auf der Pizza Hawaii sagen 0%. Macht mit bei unserer Umfrage auf Instagram und jetzt gute Musik von Big Mountain aus den 90ern und einen grossen aus den 80ern. Survivor, Eye of the Tiger.

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0: so Sportereignisse können ja gewissen jeder einen zweiten oder vielleicht einen dritten oder vierten Frühling bescheren. Bei der Eishockey-WM haben sie ja immer die Venus von Bümplitz zelebriert nach dem Sieg. Und da gibt es einen Song, der ist schon Fußballstadion-Hymne bei verschiedenen englischen und auch bei deutschen Clubs gewesen. Vom Charakter her, also eher eine einfache, eingängige Melodie und natürlich ein simpler Text, dass man den eben auch noch mit dem Gaschopier im Kopf noch mitgrölen kann. Jetzt sind ihr sicher gespannt, welcher Song das ist. Den gibt es gerade auf der anderen Seite der News.
1: Ich bin der Ralf Ackermann. 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
0: Dank der Ferienzeit ein bisschen weniger Verkehr als auch schon, aber es harrt gleich auf der A1 von der Ostschweiz Richtung Zürich. Dann auf allen Strecken in die Stadt Zürich ein. Rund um den Gubristunnel, über den Hirzel, durchs Ahrtal zwischen Uster und Wetzikon und einem Glarnerland zwischen Nevels und Glaris. Alles im Detail gibt es wie immer auf radiozürichsee.ch oder auch in der Radio Zürichsee App. Guten Donnerstag, 5:08.
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5: Mit dem David Nadi, guten Morgen miteinander. Ein starkes Gewitter hat am Bodensee Schäden angerichtet. Vor allem auf der deutschen Seite hat es gestern oben dutzende Feuerwehreinsätze gegeben, wie lokale Medien berichtet. Das Hauptproblem sind umgestürzte Bäume gewesen. Auch stark betroffen worden ist Romanshorn auf der Schweizer Seite. Das Seebad bleibt dort vorläufig geschlossen, weil es Schäden an der Infrastruktur und an den Bäumen gegeben hat, teilt die Stadt mit. Auch gewütet hat das Unwetter gestern in der Westschweiz. Eine Person ist dort durch einen Baum, der umgekehrt ist, verletzt worden. Experten rechnen auch in der Schweiz mit einer deutlichen Zunahme von Hitzewellen. Die werden in Zukunft intensiver sein und auch länger gehen, so Andreas Fischer von Meteo Schweiz in einem Tagesanzeiger-Interview. Der Sommer ist in diesem Jahr besonders heiss. In der Stadt Bern hat es bis jetzt schon 25 Tage mit Temperaturen von über 30 Grad gegeben. Auch Basel, Zürich und Genf liegen bei diesen Tagen weit über dem langjährigen Durchschnitt. Ohne globalen Klimaschutz wäre die Anzahl Hitzetage in Zukunft stark ansteigen, so der Experte von Meteo Schweiz. Auch das eigentlich regenreiche Irland ist von der Trockenheit betroffen. Seit dieser Nacht gibt es darum Einschränkungen beim Wasserverbrauch. Gärten dürfen nicht mehr bewässert werden. Der Grund für die Massnahmen sind die Flüsse und die Wasserspeicher, die immer weniger Wasser führen. Wegen der Hitze und der Trockenheit ist zudem der Wasserverbrauch im Land massiv angestiegen.
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5: Der zweite WM-Finalist heisst Argentinien. Das Team mit dem Superstar Lionel Messi schlägt England mit 2-1. Im WM-Final am Sonntag trifft Argentinien auf Spanien.
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5: Heute gibt es einen ziemlich sonnigen Tag. Gegen oben kann es dann wieder ziemlich heftig gewittern. Aktuell messen wir in der Stadt Zürich 20 Grad, Bauma 16 und Zwederschwil 19 Grad. Morgen ist es den ganzen Tag gewitterig. Schon am Vormittag kann es losgehen. Am Wochenende hat es voraussichtlich viel Wolken. Es gibt aber auch immer wieder sonnige Abschnitte.
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0: Es ist etwas zwischen Schreck, Gespenst und gebige Hilfe. Heute ist der Tag der künstlichen Intelligenz. Ich bin ja noch etwas statt für KI, eher für GM. Also für den gesunden Menschenverstand. Aber man kann ein bisschen miteinander nach zwei Songs. Und der eine ist in ganz vielen Shooting-Stadien als Hymne gesungen worden schon und wird immer noch gesungen. Das ist «Go West» von den Pet Shop Boys.
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0: Zürich ist am Donnerstag 86 die Fußball-WM. Franzelt so langsam, aber sicher aus. Noch zwei Spiele haben wir und dann ist dann auch wieder mal gut, oder? Beim WM-Tippspiel bin ich am Anfang recht gut rein gewesen. Jetzt bin ich, glaube ich, aber zweitletzte. Aber ich gehe jetzt auf Nummer sicher, wenn es um den Weltmeistertitel geht. Heute ist ja auch der Tag der künstlichen Intelligenz. Die muss es ja wissen. Also, liebe KI, gut, man muss ja immer anständig und lieb reden mit ihr. Wer wird Weltmeister?
1: Meine Voraussage für das Finale. Weltmeister wird Spanien. Sie sind extrem stabil, kaum Gegentore und funktioniert als Team besser als alle anderen.
0: Okay, sogar KI spürt einen Anti-Argentinien-Effekt. Also, für euer Tippspiel, jetzt wisst ihr, wer Weltmeister wird, gern geschehen. Und ihr wisst auch, dass es bei uns die beste Musik gibt. Nicht von KI, sondern von Hans ausgelesen und nicht aus Argentinien. Amy Winehouse zusammen mit Mark Ronson gibt es gerade.

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1: Stellt euch Folgendes vor. Eine Rockband aus England, ein paar Hits haben sie schon gehabt. Jetzt wollen sie eine Coverversion von einem Song vom Boss rausgeben. Ein Lied von Bruce Springsteen, das niemand hat will hören bis jetzt. Wie sich's gehört, läutet sie ihm an, um anständig zu fragen, ob er vielleicht auch mitsingen würde. In Amerika ist eine andere Zeit als in Europa und darum war es beim Bruce zumindest in der Nacht. Er hat ein bisschen knurrt und hat nicht mitmachen. Vielleicht hätte er gescheiter. Yeah. Die Band, die aus einer Springsteen-Nullnummer einen Welthit gemacht hat, ist Manfred Mann's Earth Band.

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7: Es ruhigt langsam, aber sicher ein bisschen. Aber man hat immer noch Probleme auf der A1 von der Ostschweiz Richtung Zürich. Dann in die Stadt Zürich einfallen, Seite her rund um den Gubristunnel, über den Hirzel und auch durchs Ahrtal zwischen Uster und Wetzikon. Alles im Detail findet ihr auch jederzeit auf radiozürichsee.ch oder auch in unserer App. Donnerstag, 8:30.
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8: Mit dem David Nadig, guten Morgen. Ein starkes Gewitter hat im Raum Bodensee für Verwüstungen gesorgt. Vor allem auf der deutschen Seite hat die Feuerwehr wegen umgestürzten Bäumen dutzende Einsätze gehabt, wie lokale Medien berichtet. Auch das Städtli Romanshorn ist getroffen worden. Das Seebad ist durch einen Sturm beschädigt worden, wie die Stadt mitteilt. Der Kanton Zürich lehnt einen Tunnel beim Neracher Ried im Zürcher Unterland ab. Stattdessen plant er weiterhin mit einer Umfahrung, berichtet der Zürcher Unterländer. Pläne für ein Tunnel oder eine Überdeckung sind vor allem auch aus Kostengründen verworfen worden. Russland hat die ukrainische Hauptstadt Kiew wieder mit Raketen angegriffen. Getroffen worden sind ein Lager und ein unbewohntes Wohnhaus, wie der Bürgermeister Vitali Klitschko gesagt hat. Insgesamt hat Russland in der Nacht 8 Raketen abgeschossen.
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8: Heute gibt es einen ziemlich sonnigen Tag. Gegen oben kann es dann wieder ziemlich heftig gewittern. Aktuell messen wir in der Stadt Zürich 21 Grad, in Wetzikon und in Bassersdorf 19 Grad. Morgen ist es den ganzen Tag gewitterig, schon am Vormittag kann es losgehen. Am Wochenende hat es voraussichtlich viel Wolken. Es gibt aber auch immer wieder sonnige Abschnitte.
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7: Guten Morgen, ich hoffe, ihr habt euch schon ein bisschen in Donnerstag eingerufen und ich wünsche euch genug Kraft für den Tag. Und genau die Musik, die da passt, wie Faust auf Eimer. Chair mit Strong Enough aus den 90er habe ich. Und zuerst grooven wir mit Earth, Wind and Fire aus dem 81.
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0: guten Donnerstag mit dem besten Sound von Radio Zürichsee, 8:45. Und man hat es ja fast gehört. Die Mutter Natur hat die Nacht endlich wieder mal ein bisschen etwas zu trinken bekommen. Recht so. Heute wird es nochmal warm und sümmerlich. Gegen den Abend kann es dann wieder das eine oder andere Gewitter geben. Aber da oder dort gibt es wieder einen wunderschönen Sommerabend. Was braucht es für das?
1: Der perfekte Sommerabend ist natürlich lauwarmes Wetter, wo aber schon ein bisschen kühle Luft kommt. Vielleicht mit so ein paar Kollegen nicht zusammensitzen, vielleicht auch etwas essen und vielleicht auch etwas trinken und einfach ein bisschen geniessen.
0: Und das gehört natürlich auch dazu.
2: Ein Glas Wein oder dann ein Bier.
0: Halt einfach etwas, was euch gut tut. Wie gute Musik zum Geniessen. Jetzt der Bob Marley aus den 80ern, nachher dann aus dem 92, einer von

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0: Es gibt ja immer wieder Verwirrungen. Also wenn das, was draufsteht, nicht wirklich drin ist. Und das ist nicht nur bei Kinderschokolade so. Zum Beispiel auch, heute ist der Tag vom Meersäuli. Da hat es weder Meer noch Säule drin. Und es gibt eine Band, die hat sich nach einem Staat aus den USA benannt. Da haben sie auch schon in einem Interview gesagt, vielfach werde dann so eine amerikanische Rockband erwartet. Dabei kommen sie aus Schottland. Es ist also nicht immer das drin, was draufsteht. Aber sie treten ohne Schottenrücken auf jeden Fall. Und die Musik ist sowieso gut. Geht der nächste bei uns nach den News.
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0: Ein paar Meldungen haben wir noch rund um den Gubristunnel, über den Hirzel, durchs Ahrtal in beide Richtungen und Oberlandautobahn Richtung Uster zwischen Zwangen und Hegnau stockenden Verkehr. Alles im Detail auf radiozürichsee.ch oder in unserer App. Es ist 5 vor 9.
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4: Mit dem David Nadi, guten Morgen miteinander. Die Stadt Zürich will Regeln für Gartenbeizen lockern. In Zukunft dürfen die kleine Lämpchen auf den Tisch aufstellen, die nicht gegen oben leuchten. Die Gewerbepolizei ist laut dem Tagesanzeiger gegen mehrere Beizen vorgegangen, die so Lämpchen auf den Tisch hatten. Allerdings nur, wenn die Tische auf öffentlichem Grund waren. Auf Privatgrundstücken sind die Lämpchen erlaubt gewesen. Das hat in der Zürcher Gastroszene für Unmut gesorgt. Auch Politik ist aktiv geworden. Momentan ist ein Postulat im Gemeinderat hängig, das eine Lockerung von diesen Regeln fordert. Der Kanton Zürich lehnt einen Tunnel beim Neracher Ried im Zürich-Unterland ab. Stattdessen plant er weiterhin mit einer Umfahrung, berichtet der Zürcher Unterländer. Die Regionalzeitung stützt sich dabei auf eine Antwort vom Regierungsrat auf eine Anfrage von Kantonsratsmitgliedern. Das Vorprojekt zu der Umfahrung vom Neracher Ried soll im nächsten Jahr vorgestellt werden. Pläne für ein Tunnel oder für Überdeckungen sind aus geologischen, hydrologischen und vor allem auch aus Kostengründen verworfen worden. Durch das Neracher Ried, nordwestlich vom Flughafen Zürich, führen zwei Kantonsstrassen, die stark befahren sind. Gleichzeitig ist das Gebiet ein Moor- bzw. Naturschutzgebiet von nationaler Bedeutung. Russland hat die ukrainische Hauptstadt Kiew wieder mit Raketen angegriffen. Einschläge hätte es in zwei Stadtteile gegeben, hat der Bürgermeister Vitali Klitschko mitteilt. Betroffen seien das Lager und ein unbewohntes Haus gewesen. Mindestens 8 Raketen seien auf Kiew abgeschossen worden.
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4: Heute gibt es einen ziemlich sonnigen Tag. Gegen oben kann es dann wieder ziemlich heftig gewittern. Aktuell messen wir in der Stadt Zürich 20 Grad, Richterswil 19 und in Niederurne 18 Grad. Morgen ist es den ganzen Tag gewitterig, schon am Vormittag kann es losgehen. Am Wochenende hat es voraussichtlich viel Wolken, es gibt aber auch immer wieder sonnige Abschnitte.
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0: Es gibt in der Küche zwei Sachen, die die Gemüter so richtig spalten. Pizza Hawaii und Rucola. Das grüne, bittergrusige Trendgestrüpp hat es überall drauf und drin. Da müssen wir drüber reden. Machen wir nach 3 Songs. Guten Donnerstag euch.
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haben wir Radio Zürichsee Händler recht. Und jetzt ein Thema, wo ich nicht wirklich so richtig neutral darüber reden kann. Unsere Frage vom Tag ist für die einen ein No-Go. Für böse Zungen ist es eine Seuche in der Gastronomie. Überall hat es Fäng Rucola drin und drauf. Kein Salat, kein Sandwich, kein Flammkuchen, kein Pasta, was das grüne, grusige Trendzeugs mit dem bitteren Abgang nicht hat. Nicht einmal meine Meersäule fressen Rucola. Warum soll ich es denn? Darum unsere Frage vom Tag. Was sagt ihr zu Rucola? Und ich bin ein bisschen frustriert und ein bisschen schockiert. 64% von euch sagen, niam niam, lecker. 36% sagen, ich git wirk, bitte nicht. Und dann glaube ich doch noch ein bisschen als Gute im Mensch. 0% von euch sagen, Rucola gehört nur auf Pizza Hawaii. Danke vielmals fürs Mitmachen bei unserer Umfrage. Und wenn wir schon von grusigem Grün reden, müssen wir als Alternative gute Musik spielen. Los Lobos aus den 80ern, der Phil Collins. Gibt's auch noch. Und jetzt aus den 90ern zuerst der Robert Miles.

0: Radio Zürich sind neu mit nur Hits. Und unglaublich, was die Hits alle für Geschichten haben. Es war einmal ein Frontmann von einer Band. Geheiratet mit einer Frau, die hat sogar im einen Musikvideoclip die Hauptrolle gespielt. Aber dann nach ein paar Jahren, die Liebe ist weg. Die Frau hat jetzt einen Baseballspieler gern. Und dann, x Jahre später, ist der Baseballspieler sich beim Aufwärmen vor einem Match und der Stadion-DJ lässt tatsächlich einen Song von der Band vom Ex-Mann laufen. Ja, da hat es dann beim Sportler ein bisschen mehr aufgewärmt als nur die Muskeln und der Stadion-DJ, der ist dann sein Job los gewesen. Aber der Song ist gut. Gibt es gerade noch ein paar Informationen bei uns.
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0: Aktuell zwei Meldungen. Westring, Aburdorf Nord bis zum Limmataler Kreuz, Stockenverkehr und Oster Richtung Hiwil zwischen Atal Seegräben und Wetzikämen Stau. Wenn ihr etwas seht, könnt ihr es durchgeben auf unsere gratis Verkehrsatline 0800 60 60 60. Danke vielmals.
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0: Mit dem David Nadig.
4: Heute gibt es einen ziemlich sonnigen Tag. Gegen oben kann es dann wieder ziemlich heftig gewittern. Aktuell messen wir in der Stadt Zürich 20 Grad, in Richterswil 19 und in Niederurne 18 Grad. Morgen ist es den ganzen Tag gewitterig, schon am Vormittag kann es losgehen. Am Wochenende hat es voraussichtlich viel Wolken. Es gibt aber auch immer wieder sonnige Abschnitte. 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
0: Danke, David Nadig.
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0: Wir sind bei Radio Zürichsee, schön sind ihr bei uns. Und ja, ich weiss, es ist Musik vom Vorgänger, aber es ist so gut und gibt so viele Emotionen. Die legendäre Samstagjazz-Musik. Heute tönt es anders, heisst Donnerstagjazz, aber ist wieder mal im Sendegebiet heute Abend. Zu Horgen wird gejasset. Mal angesagt, null gemacht, Differenz null, vielleicht dann auch mehr. Wer ist alles dort? Es gibt Musik von der Beatrice Segli, einem Blick und einem Göllen. Und jetzt ein kleines Quiz. Warum passt der Göllen am besten auf Horgen von diesen drei? Ja, ihr sagt vielleicht, Beatrice Segli ist nicht weit weg aufgewachsen. Der Blick ist auch ein Zürcher. Aber da ist die Auflösung, warum passt der Göllen wunderbar auf Horgen.
1: Ein Schwan so weiss wie Schnee.
0: Das Wappentier von Horgen ist ein Schwan so weiss wie Schnee. Also, es wird gejasset heute am Zürichsee. Und ich liebe es, amix das Blatt anzuschauen, selber eine Zahl zu sagen und dann zu schimpfen, wenn der Telefonjasser die falsch ausspielt. Ich spiele jetzt auf jeden Fall das Richtige aus den 90er Vajak und Jass. Und der da, das ist der Jerry Rafferty. Gute Musik angesagt, gute Musik gespielt, Differenz 0.

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2: Wir haben zwei Meldungen aus dem Grossraum Zürich. A3 Westring zwischen Durdorf Nord und dem Limmataler Kreuz stockt. Und im Zürich-Oberland Ausstrichtung Hiwil zwischen Atalseegräben und Wetzigen Stau wegen Verkehrsüberlastungen. Alle Meldungen gibt es für euch jederzeit auf radiozürichsee.ch oder in der Radio Zürichsee App. Es ist 5 vor 10.
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2: Mit dem David Nadig. Der Hypothekenmarkt ist in der Schweiz weiter gewachsen. 2025 ist das Hypothekenvolumen um 39 Milliarden Franken gestiegen, wie eine Studie von Moneypark und Helvetia zeigt. Zuerst mal ist darum die Marke von 1,3 Billionen Hypothekarschulden übertroffen worden. Am meisten gewachsen ist das Geschäft mit den Hypotheken bei der Raiffeisen und den Kantonalbanken. Leiderin in diesem Bereich bleibt die UBS. Hybridautos verbrauchen häufig mehr Energie als angegeben. Das zeigt eine neue Untersuchung von der EMPA. Untersucht worden sind Plug-in-Hybridautos, die kürzere Strecken elektrisch fahren und die sich bei längeren Strecken den Verbrennungsmotor zuschalten. Das Problem ist vor allem das Gewicht von diesen Autos, das wegen der zusätzlichen Batterie deutlich höher ist als bei einem normalen Verbrennerauto. Wenn das Auto dann nicht regelmässig mit Strom aufgeladen wird, fährt man faktisch einfach ein schweres Benzinfahrzeug mit einem deutlich höheren Verbrauch. Wie Daten laut dieser Untersuchung zeigen, sei das Verhalten bei vielen Hybridfahrern der Fall. In der solothurnischen Gemeinde Büren hat es nach der Entdeckung von einer Leiche einen Polizeieinsatz gegeben. Die tote Person ist letzten Samstag in einem Rapsfeld gefunden worden. Polizei und Staatsanwaltschaft prüfen, ob bei dem Fall eine strafbare Fremdeinwirkung stattgefunden hat, bestätigt die Solothurner Staatsanwaltschaft. Bis jetzt gäbe es aber keine konkreten Hinweise in die Richtung. Die Ermittlungen werden jetzt weitergeführt.
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2: Heute gibt es einen ziemlich sonnigen Tag. Gegen oben kann es dann wieder ziemlich heftig gewittern. Aktuell messen wir in der Stadt Zürich 22 Grad, Rapperswil-Jona 21 und Wallenstadt 20 Grad. Morgen ist es den ganzen Tag gewitterig. Schon am Vormittag kann es losgehen. Am Wochenende hat es voraussichtlich viel Wolken. Es gibt aber auch immer wieder sonnige Abschnitte.
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3: Am liebsten würden wir irgendwie in einen See gumpen und eintauchen können, aber die wenigsten. Darum tauchen wir in einen ganzen See voll gute Musik drin. 80er Helden wie Cyndi Lauper oder Mike Oldfield, Honey, 90er Klassiker von Inner Circle oder Depeche Mode. Geniessen's!
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2: Wir haben aktuell zwei Meldungen aus dem Grossraum Zürich. A3 Westring zwischen Urdorf Nord und dem Limmataler Kreuz stockt und im Zürich Oberland Osterrichtung Wil zwischen Atalseegräben und Wetzikanal dort Stau aktuell. 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
3: Eine aktuelle Pannenfahrzeugmeldung auf der A1 Zürich Richtung St. Gallen zwischen der Rasche Kemptal Süd und Dös, dort staut aus dem Grund. Stockender Verkehr haben wir auf der A3 Westring zwischen Durdorf Nord und dem Limmataler Kreuz, auf der A3W Verzweigung Zürich Süd Richtung Wiedeke und im Zürich Oberland Oster Richtung Wiel zwischen Atal Seegräben und Wetzikon auch dort Stau wegen Verkehrsüberlastung. Alle Meldungen gibt es für euch jederzeit auf radiozürichsee.ch oder in der Radio Zürichsee App. Es ist 5 Minuten vor dem 11.
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3: Mit dem David Nadig. Der Regensdorfer Schütz soll in Untersuchungshaft. Die Zürcher Staatsanwaltschaft hat einen entsprechenden Antrag gestellt. Der 27-jährige Schweizer hat am Dienstag am frühen Morgen umeinander geschossen. Verhandlungsspezialisten von der Polizei sind schliesslich aufgeboten worden und haben den Mann können verhaften. Er hat bei der Verhaftung keinen Widerstand geleistet. Warum der Mann um sich geschossen hat, ist unklar. Die Gefahr von extremen Hochwasser im Alpenraum nimmt die Zukunft deutlich zu. Zu dem Schluss kommt das Institut für Schnee- und Lawinenforschung SLF. Ein früher 100-jähriges Hochwasserereignis könnte in Zukunft im extremsten Fall alle 45 Jahre auftreten. Vor allem die häufigeren Starkregenfälle führen zu der höheren Hochwassergefahr. Der Coop ist von einem Rückruf betroffen. Rauchlachsstreifen von der Eigenmarke Pre-Garantie können Listerien enthalten. Es besteht eine potenzielle Gesundheitsgefährdung. Zum Verkauf angeboten wurde, ist der Lachs zwischen dem 29. Juni und dem 15. Juli. In der Zwischenzeit wird das Produkt nicht mehr verkauft.
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3: Heute ist es ziemlich sonnig, gegen oben kann es dann wieder ziemlich heftig Gewitter kommen. Aktuell messen wir in der Stadt Zürich und sonst 23 Grad, Nevels hat es 21 Grad. Morgen ist es den ganzen Tag gewitterig, schon am Vormittag kann es losgehen. Am Wochenende hat es voraussichtlich viel Wolken, es gibt aber auch immer wieder sonnige Abschnitte.
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3: Wenn zuerst eine Meldung aus dem Grossraum Zürich, A1 Nordring, Zürich, Bern, Richtung St. Gallen, zwischen dem Limmataler Kreuz und dem Gubristunnel stockender Verkehr. Dann neues Zürich-Oberland aus der Richtung Wil zwischen Atalseegräben und Wetzigen Stau wegen Verkehrsüberlastung. 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
1: Zwei Meldungen von der Strasse, einmal den Nordring in Richtung St. Gallen zwischen dem Limmataler Kreuz und dem Gubristunnel stocken zu dort. Und dann haben wir noch das Zürich-Oberland, wo staut, das Oster Richtung Wil zwischen Dattalseegräben und Wetzikon haben wir länger. Alle Verkehrsmeldungen gibt es für euch auch immer auf radiozürichsee.ch oder in unserer Radio Zürichsee-App. Kommt alle gut und sicher eurem Ziel an. Es ist 5 vor 12 Uhr.
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2: Mit dem David Nadig. Wegen dem höheren Ölpreis ist in der Schweiz der Benzinpreis wieder gestiegen. Ein Liter Blei-frei kostet durchschnittlich 1,87 Franken, Diesel sogar 2,05 Franken, wie der TCS mitteilt. Der Hauptgrund ist der höhere Ölpreis. Der ist vor allem wegen der neuen Angriffe im Iran gestiegen. Aber auch der Angriff der Ukraine auf russische Ölraffinerien hat zum Preisanstieg beigetragen. Ein weiterer Grund ist der niedrige Pegel vom Rhein, wo die Transportkosten für den Treibstoff verteuert. Der Coop ist von einem Rückruf betroffen. Rauchlachsstreifen von der Eigenmarke Prigarantie können Listerien enthalten. Es besteht eine potenzielle Gesundheitsgefährdung. Zum Verkauf angeboten wurde ist der Lachs zwischen dem 29. Juni und am 15. Juli. In der Zwischenzeit wird das Produkt nicht mehr verkauft. Der Regensdorfer Schütz soll in Untersuchungshaft. Die Zürcher Staatsanwaltschaft hat einen entsprechenden Antrag gestellt. Der 27-jährige Schweizer hat am Dienstag am frühen Morgen umeinander geschossen. Verhandlungsspezialisten von der Polizei sind schliesslich aufgeboten worden und haben den Mann können verhaften. Er hat bei der Verhaftung keinen Widerstand geleistet. Warum der Mann um sich geschossen hat, ist unklar.
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2: Heute Nachmittag ist es ziemlich sonnig, gegen oben kann es dann wieder ziemlich heftig gewittern. Aktuell messen wir in der Stadt Zürich und Bauma 26 Grad, Kilchberg 25 Grad. Morgen ist es den ganzen Tag gewitterig, schon am Vormittag kann es losgehen. Am Wochenende hat es voraussichtlich viel Wolken, es gibt aber auch immer wieder sonnige Abschnitte.
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1: Zweite Tageshälfte starten wir gut gelaunt rein und wir zählen jetzt schon oben runter bis im Feierabend. Der Final Countdown von Europe jetzt für euch gefolgt von unserem Top 80er von der Pat Benatar und einem schwungvollen 90er von Robbie Williams. Einen guten wünschen wir allen.
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0: Es ist soweit, heute feiern wir. Oder die einen fürchten ihn auch. Willkommen zu der Mittagsstunde auf Radio Zürichsee. Es ist heute der World Snake Day, der Schlangentag. Bei vielen ist das aber auch eher die Meinung.
1: Nein, grusig.
0: So geht es auch unserer Kollegin, der Sabrina Zwicker. Sie hat da wirklich sogar eine Phobie, die fast die Reisepläne durchkreuzt hat.
2: Puh, Schlangenangst. Das hat schon angefangen mit irgendeiner Folge vom Babar, dem Elefant, wo sie irgendwie Schlangen hatte, haben drin und ich nicht noch schlafen konnte. Oder der grossen Entscheidung, soll ich jetzt reisen auf Australien, wo es so viele Schlangen hat. Und ja, ich bin gegangen, aber habe vorher etwa 20 Albträume gehabt, dass ich in irgendeine Schlucht gehe, wo es einfach nur Tausende von Schlangen hat.
0: Ja, das klingt schon sehr unangenehm. Ich vertrete aber sogar die andere Meinung. Ich finde es unglaublich faszinierend und coole Tiere. Wie sieht es bei euch aus? Habt ihr unglaublich Angst vor Schlangen oder seid ihr davon begeistert? Gebt eure Meinung durch auch gerne als Sprachnachricht auf unsere Studionummer 079 255 71 71 und heute Abend schauen wir mal, wie ihr gegenüber diesen Spaghetti-Schleicher eingestellt seid. Unsere übernächste Band hat sogar mit dem Soundtrack Snakes mal ein passendes Lied im 96 geschrieben. Wir spielen aber für die Abwechslung mal einen aus den 2000er von No Doubt. Gerade nachdem wir fliegen und abgehen mit dem Peter Schilling, im Major Tom aus den 80er.

0: Nach den Kurznews gibt es für euch einen 80er-Hit von einem Sänger, der mit 16 eine der ersten ethisch gemischten Bands in Großbritannien gegründet hat. Der ehemalige Lead-Gitarrist von The Equals, wie es geheissen hat, hören wir gerade mit einem grossartigen Lied von ihm allein.
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6: Ihr habt stockenden Verkehr auf dem Nordring, Bern Richtung St. Gallen, zwischen dem Limmataler Kreuz und dem Gubristunnel. Dann habt ihr Stau im Zürich Oberland, Oster Richtung Hiwil zwischen Ahrtal und Wetzikon auf der Hauptstrasse dort. Und Nord-Südachse A2, dort ist der Gotthardtunnel Richtung Giasso gesperrt wegen einem Pannenfahrzeug. Dort braucht ihr länger. Im Moment sind es offiziell zwischen Amsteig und Göschen 3 km Stau. Alle Verkehrsmeldungen findet ihr immer in der Übersicht auf radiozürichsee.ch oder natürlich auch in der Radio Zürichsee App. Und wenn ihr etwas beobachtet habt, ist die Nummer für eure Beobachtungen 0800 und 3x60. An und unterwegs weiterhin eine gute und eine sichere Fahrt. Es ist 10:55.
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6: Mit dem Marco Huber. Die Benzinpreise sind in der Schweiz wieder deutlich angestiegen. Für einen Liter Blei-Frei zahlt man im Moment im Schnitt 1,87 Franken. Diesel kostet sogar 2,05 Franken, teilt der TCS mit. Gründe für den Preisanstieg sind der Iran-Konflikt, aber auch der tiefe Pegelstand vom Rhein, der die Transportkosten verteuert. Der Detailhändler Coop ist von einem Rückruf betroffen. Rauchlachsstreifen von der Eigenmarke Prigarantie können Listerien enthalten. Das teilt der Detailhändler mit. Es bestehe eine potenzielle Gefährdung für die Gesundheit. In der Zwischenzeit wird das Produkt nicht mehr verkauft. Der Schütz von Regensdorf soll in Untersuchungshaft. Die Zürcher Staatsanwaltschaft hat einen entsprechenden Antrag gestellt, wie die Nachrichtenagentur Keystone SDA meldet. Der 27-jährige Schweizer hat am frühen Dienstagmorgen umgeschossen und er hat sich nachher widerstandslos verhaftet.
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6: Heute Nachmittag ist es ziemlich sonnig. Gegen den Abend kann es dann wieder ziemlich heftige Gewitter geben. Aktuell messen wir in der Stadt Zürich 27 Grad, in Wollerau 26 und in Winterthur 25 Grad. Morgen ist es den ganzen Tag gewitterig. Schon am Vormittag kann es losgehen. Am Wochenende hat es dann vermutlich viele Wolken. Es gibt aber auch immer wieder sonnige Abschnitte. 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

lieben Grüße an alle, die die Sommerferien gerade geniessen, aber auch an die, die sich schon bald wieder Richtung Arbeit müssen kämpfen. Für beide haben wir das Beste aus den 80er, 90er und noch mehr zum Mitmachen und Singen parat. 80er aus England von Tears for Fears, Boygroup Sound aus den 90er von den Backstreet Boys und nachher noch die Madonna mit Into the Groove aus dem 85. Guten Donnerstag wünsche ich.

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1: Wir schauen auf die Strasse Nordring Richtung St. Gallen. Zwischen dem Limmataler Kreuz und dem Kubristunnel haben wir stockenden Verkehr. Und im Zürich-Oberland haben wir Stau, und zwar zwischen der Ahrtal und Wetzikon dort auf der Hauptstrasse. Sonst keine weiteren Meldungen mehr. Alle Verkehrsmeldungen findet ihr auch immer in der Übersicht auf radiozürichsee.ch oder in der Radio Zürichsee App. Kommt weiterhin gut und sicher an euer Ziel. Es wird 5 vor 1.
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1: Mit dem Marco Huber. Schweizer Gefängnisse müssen für vegane, inhaftierte Mahlzeiten ohne tierische Produkte anbieten. Das hat der Europäische Gerichtshof für Menschenrechte entschieden. Der EGMR kritisiert dabei auch die Schweiz. Im konkreten Fall geht es um zwei Brüder, die vegan leben. Der eine war fast ein Jahr zu Genf in einem Gefängnis. Der andere war zwei Monate in einer psychiatrischen Abteilung im Kanton Waadt. Die beiden haben Beschwerden eingelegt, weil sie während denen Aufenthalt nicht so verpflegt worden sind, wie es ihrer Überzeugung würde entsprechen. Der EGMR sieht darin eine Verletzung von der Gedanken-, Gewissens- und Religionsfreiheit. Der Zürcher Kantonsrat soll für die Universität Irchel in Zürich 112 Millionen Franken bewilligen. Die Uni muss ab ca. 2035 etappenweise die Gebäude auf dem Campus Irchel sanieren. Um den Betrieb für die 12'000 Studierenden und Mitarbeitenden aufrechtzuhalten, plant der Regierungsrat einen Rochadenbau. Das Projekt kostet insgesamt 655 Millionen Franken, wie der Kanton Zürich mitteilt. Davon beantragt der Regierungsrat dem Kantonsrat jetzt 112 Millionen Franken als neue Ausgabe, der Rest sind gebundene Kosten. Der Flughafen Zürich hat bis jetzt rund 700 sogenannte Sonnenblumen-Schlüsselbändeli verteilt. Mit diesen Bändeli können Passagiere mit Beeinträchtigungen, die nicht sichtbar sind, zeigen, dass sie bei Kontrollen mehr Zeit brauchen. Die Angestellten vom Flughafen wissen so, welche Passagiere einen besonders sensiblen Umgang brauchen. Die Bändeli kommen durch und durch gut an, heisst es vom Flughafen Zürich auf Anfrage von der Nachrichtenagentur Keystone SDA.
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1: Heute Nachmittag ist es ziemlich sonnig. Gegen den Abend kann es dann zum Teil wieder heftige Gewitter geben. Aktuell messen wir in der Stadt Zürich 29 Grad, zu Lachen und Soizach 28 Grad. Morgen ist es den ganzen Tag gewitterig. Schon am Vormittag kann es losgehen. Am Wochenende ist es dann eher bewölkt. Es gibt aber auch sonnige Abschnitte.
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2: Das beste Gegenmittel fürs Tief nach dem Mittag, das gibt es nur bei unserer Non-Stop-Musikstunde auf Radio Zürichsee. Wir kommen das Beste vom Besten über 80er von Depeche Mode, einen späten 90er von Smash Mouth oder für die Abwechslung auch einen 2000er von der Kelly Clarkson. Und das sind nur ein paar von unserem genialen Programm. Den Anfang machen jetzt aber der Charles and Eddie mit ihrem 90er Would I Lie to You. Geniessen.
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5: Eine Meldung haben wir aktuell aus dem Grossraum Zürich, Nordring, Richtung St. Gallen, zwischen dem Limmataler Kreuz und dem Gubristunnel stockenden Verkehr wegen Verkehrsüberlastung. Wenn ihr unterwegs noch etwas beobachtet habt, dann meldet uns das gerne zu jeder Zeit auf unsere gratis Verkehrshotline, die Nummer 0800 und 3x60. Alle unterwegs weiterhin eine gute und eine sichere Fahrt.
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1: Eine Meldung haben wir aktuell aus dem Grossraum Zürich Nordring Richtung St. Gallen. Zwischen dem Limmataler Kreuz und dem Gubristunnel haben wir stockenden Verkehr wegen Verkehrsüberlastung. Alle Verkehrsmeldungen findet ihr auch immer in der Übersicht auf radiozürichsee.ch oder in der Radio Zürichsee App. Allen unterwegs weiterhin eine gute und eine sichere Fahrt. Es wird 5 vor 2.
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1: Mit dem Marco Huber. Schweizer Gefängnis müssen für vegane inhaftierte Mahlzeiten ohne tierische Produkte anbieten. Das hat der Europäische Gerichtshof für Menschenrechte entschieden. Der EGMR kritisiert dabei die Schweiz. In einem konkreten Fall geht es um zwei Brüder, die vegan leben. Der eine war fast ein Jahr lang in Genf in einem Gefängnis, der andere zwei Monate lang in einer psychiatrischen Abteilung im Kanton Watt. Die beiden haben dann Beschwerden eingelegt, weil sie während den Aufenthalt nicht so verpflegt worden sind, wie es ihrer Überzeugung würde entsprechen. Der EGMR sieht da dabei eine Verletzung von der Gedanken-, Gewissens- und Religionsfreiheit. Der Zürcher Kantonsrat soll für die Universität Irchel in Zürich 112 Millionen Franken bewilligen. Die Uni muss ab ca. im Jahr 2035 in Etappen die Gebäude auf dem Campus Irchel sanieren. Um den Betrieb für die 12'000 Studierenden und Mitarbeitenden von der Uni aufrechtzuhalten, plant der Zürcher Regierungsrat einen Rochadenbau. Das Projekt kostet insgesamt 655 Millionen Franken, wie der Kanton Zürich mitteilt. Davon beantragt der Regierungsrat dem Kantonsrat jetzt 112 Millionen Franken als neue Ausgaben, der Rest sind gebundene Kosten. Die Gemeinden in der Region March rufen die Bevölkerung zum Wassersparen auf. Pegel von der Quellen und Grundwasservorkommen sind wegen der Trockenheit tief, heisst es in einer Mitteilung. Darum ist es wichtig, dass man jetzt weniger Wasser braucht. Die Gemeinden geben auch Tipps zum Wassersparen. Rasen sollte man jetzt zum Beispiel nicht wässern und man nehme gescheiter eine Dusche als ein Bad, wie das deutlich mehr Wasser benötigen würde.
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1: Heute Nachmittag ist es insgesamt ziemlich sonnig. Gegen den Abend kann es dann zum Teil wieder heftige Gewitter geben. Aktuell messen wir in der Stadt Zürich 30 Grad, Richterswil und Zwilberg 29 Grad. Morgen ist es den ganzen Tag gewitterig, schon am Vormittag kann es losgehen. Am Wochenende ist es dann eher bewölkt, es gibt aber auch sonnige Abschnitte.
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2: Schön haben wir Radio Zürichsee eingestellt. Die nächste Stunde müsst ihr euch um überhaupt nichts kümmern. Außer vielleicht den Pegel von der Lautstärke ganz aufjagen. Nonstop Musik gibt es für euch eine Stunde lang, unter anderem mit Celebration, Stones mit Start Me Up oder auch einem grossartigen Hit Man Eater aus den 80er. Jetzt für euch 90er Blondie mit Maria. Es ist der Vögli Blutti, Oberwahnsinn bei uns. Schönen Nachmittag allen.
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5: Wir haben stockenden Verkehr auf dem Nordring Richtung St. Gallen zwischen dem Limmataler Kreuz und dem Gubristenell. Dann auf der A1-Fahrt Richtung Zürich zwischen Walliselen und der Verzweigung Zürich-Ost. Stockenden Verkehr wegen einer Sportveranstaltung. Und dann auf dem Westring Richtung Basel zwischen Urdorf Nord und dem Limmataler Kreuz ebenfalls Verkehrsüberlastung. Darum stockenden Verkehr. Wenn ihr sonst noch etwas beobachtet habt, unterwegs meldet uns das gerne zu jeder Zeit auf unsere gratis Verkehrshotline. Die Nummer dazu 0800 und 3x60. Alle unterwegs weiterhin eine gute und eine sichere Fahrt.
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4: 4 Meldungen aktuell aus dem Sendegebiet, 3 davon aus dem Grossraum Zürich, Nordring Richtung St. Gallen zwischen dem Limmataler Kreuz und dem Gubrischnee stockenden Verkehr, A1 Richtung Zürich zwischen der Walliselle und der Verzweigung Zürich-Ost stockenden Verkehr, Westring Richtung Basel zwischen Durdorf Nord und dem Limmataler Kreuz ebenfalls stockenden der Verkehr. Und noch eine Meldung aus der Wallensee-Region A3 Richtung Zürich zwischen Mühlihorn und Wesen stockend Verkehr wegen Verkehrsüberlastung. Alle Verkehrsmeldungen findet ihr immer in der Übersicht auf radiozürichsee.ch oder natürlich auch in der Radiozürichsee-App. Allen unterwegs weiterhin eine gute und eine sichere Fahrt. In 5 Minuten ist es 3.
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4: Mit dem Marco Huber. Die Zahl der Asylgesuche in der Schweiz ist im ersten Halbjahr zurückgegangen. Zwischen dem Januar und dem Juni haben über 9'700 Menschen Asyl beantragt. Das ist ein Minus von 16% im Vergleich zum ersten Halbjahr 2025, wie das Staatssekretariat für Migration mitteilt. Es gäbe zwei Hauptgründe für den Rückgang. Es seien zum einen weniger Migrantinnen und Migranten in Süditalien angekommen und es habe weniger Asylgesuche von türkischen Staatsanwälten. Am meisten Asylgesuche sind von Menschen aus Afghanistan, Eritrea und Algerien eingegangen. Für US-Soldaten sollen Testosteron-Tests eingeführt werden. Ab 30 soll der obligatorisch sein, hat der US-Verteidigungsminister Pete Hegseth angekündigt. Eine Behandlung wird im Fall von einem Testosteronmangel empfohlen, sei jedoch keine Pflicht. Mit diesen Tests soll sichergestellt werden, dass die Soldaten über die richtigen Testosteronwerte verfügen. Nur so können die Bestleistungen im Kampf erbracht werden, so der Pete Hegseth. Ein Filmaccessoire aus der weltberühmten Star Wars Serie ist für umgerechnet über 3 Millionen Franken versteigert worden. Das Original Lichtschwert ist im Film «Das Imperium schlägt zurück» 1980 zum Einsatz gekommen, wie das Auktionshaus Heritage Auctions mitteilt. Das Schwert ist aus einer privaten Sammlung und das Mindestgebot war bei 1 Million $. Wer das teure Filmrequisit ersteigert hat, ist nicht bekannt.
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4: Es ist ziemlich sonnig heute Nachmittag. Gegen den Abend kann es dann wieder heftige Gewitter geben. Aktuell messen wir in der Stadt Zürich 31 Grad, Wädischwil und Gutenschwil 30 Grad. Morgen ist es den ganzen Tag durch gewitterig, schon am Vormittag kann es losgehen. Am Wochenende ist es dann eher bewölkt. Es gibt aber auch sonnige Abschnitte.
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5: Weniger Schnurren und mehr Musik. Das mache ich jetzt für euch. Ihr hört Radio Zürichsee in den 3 Stunden zum Start, gerade mit dem Eros Ramazzotti und später noch 90er von Oasis, 80er von Bryan Adams und auch noch etwas Älteres von Supertramp. Das und noch vieles mehr. Also jetzt Autoradio laut, Baustellenboxen auf Vollschieber oder im Büro so richtig höhenwegs Hoodie schwingen. Ein Wöli mit unserer Musik.
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2: Es hat ein bisschen angezogen mit dem Verkehr im Grossraum Zürich. A1 Richtung St. Gallen zwischen Dietikon und dem Gubrischnell. Stockender Verkehr. A1 Richtung Zürich zwischen dem Brütiseelenkreuz und der Verzweigung Zürich-Ost. Stockender Verkehr. Westring Richtung Basel zwischen dem Honnerödtunnel und dem Limmataler Kreuz. Stockend. A4 Richtung Schaffhausen zwischen der Verzweigung Winterthur-Nord und dem Marien-Tölzli-Tunnel. Stockender Verkehr. Dann im Zürich-Oberland. Osten Richtung Hiwil zwischen dem Ahrtal und dem Kreisel Wetzig. Stockender Verkehr und noch die Region Wallensee A3 Richtung Zürich zwischen Mühlihorn und Wesen stockender Verkehr. Wenn ich sonst noch etwas unter Gotthard, Entschuldigung, nicht vergessen, Blick noch Richtung Tessin, Richtung Süden, A2 und 10 Richtung Gotthard, 5 km Stau zwischen Amsteg und Göschenen. Darum dort bis zu 50 Minuten länger, wenn ihr Richtung Süden, Richtung Tessin unterwegs sind. Wenn ihr sonst noch etwas beobachtet habt von unterwegs, dürft ihr uns das sehr gerne mitteilen auf unsere gratis Verkehrshotline, Nummer 0800 und 3x60. Alle unterwegs weiterhin eine gute und eine sichere Fahrt.
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2: Im Grossraum Zürich haben wir aktuell stockenden Verkehr auf der A1 Bern Richtung St. Gallen zwischen Dietik und dem Gubrisch-Tunnel. A1 St. Gallen Richtung Zürich zwischen dem Brütisellenkreuz und Zürich-Ost. Dann auf dem Westring Richtung Basel zwischen dem Honneret-Tunnel und dem Limmatalenkreuz. Und auch A4 Richtung Schaffhausen dort ab Winterthur Nord stocken bis zum Ried-Hölzli-Tunnel. Und auch beim Autobahnhandy Dietiken stadteinwärts. Zürich-Oberland Oster Richtung Wil zwischen Dahtal und dem Kreisel Wetzikon stockenden Verkehr Region Glanerland-Wallensee. Dort stehen wir ein bisschen auf der A3 Richtung Zürich zwischen Mühlenhorn und Wesen. Und dann schauen wir noch alle, die in Süden wollen, A2 Richtung Tessin runter, ab Amsteg 5 km. Ihr verliert ungefähr 50 Minuten. Alle Verkehrsmeldungen gibt es für euch auch jederzeit auf radiozürichsee.ch oder in der Radio Zürichsee App. Kommt gut an, es ist 5 vor 4.
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3: Mit dem Marco Huber. Die Zahl der Asylgesuche ist in der Schweiz im ersten Halbjahr zurückgegangen. Zwischen dem Januar und dem Juni haben über 9.700 Menschen Asyl beantragt. Das ist ein Minus von 16% im Vergleich zum ersten Halbjahr im Jahr 2025, wie das Staatssekretariat für Migration heute mitteilt. Es gäbe zwei Hauptgründe für diese Entwicklung. Es seien zum einen weniger Migrantinnen und Migranten in Süditalien angekommen und zum anderen habe es weniger Asylgesuche von türkischen Staatsangehörigen gegeben. Am meisten Asylgesuche haben in diesen Monaten Menschen aus Afghanistan, Eritrea und Algerien gestellt. Die Kantonspolizei Zürich hat die Steinmauer im Zürcher Unterland zwei Männer nach einem Einbruch in ein Einfamilienhaus verhaftet. Gestern Nachmittag hat eine Bewohnerin der Kantonspolizei verdächtige Personen bei ihrem Haus gemeldet. Vor Ort haben die Polizisten dann ein eingeschlagenes Fenster festgestellt. Wo die beiden Männer das Haus durch das eingeschlagene Fenster wollten verlassen, sind sie von der Polizei verhaftet worden. Bei den beiden Verhafteten handelt es sich laut der Kantonspolizei Zürich um zwei rumänische Staatsangehörige im Alter von 45 respektive 49 Jahren. Sie haben Deliktsgut im Wert von über 10'000 Franken dabei gehabt. Das Deliktsgut ist sichergestellt worden. Zu der guten Nachricht vom Tag. Der Flughafen Zürich hat bis jetzt rund 700 Sonnenblumen-Schlüsselbändeli verteilt. Mit diesen Bändeli können Passagiere mit Beeinträchtigungen, die nicht sichtbar sind, zeigen, dass sie bei Kontrollen mehr Zeit beanspruchen. Die Flughafenangestellten wissen so, welche Passagiere einen besonders sensiblen Umgang brauchen. Die Bändeli kommen gut an, heisst es vom Flughafen Zürich auf Anfrage von der Nachrichtenagentur Keystone SDA.
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3: Es ist im Moment noch ziemlich sonnig. Gegen den Abend kann es dann zum Teil wieder heftige Gewitter geben. Aktuell messen wir in der Stadt Zürich 31 Grad, zum Berechtigten und heute auch 30 Grad. Morgen ist es den ganzen Tag gewitterig, schon am Vormittag kann das losgehen. Am Wochenende ist es dann eher bewölkt, es gibt aber auch sonnige Abschnitte.
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2: Schön haben wir eingestellt auf Radio Zürichsee und es ist ja schon viel Unnötiges auf der Welt rum. Die Fußball-WM ist da auch ganz vorne dabei und nein, ich meine nicht den Hydration Break. Was dort Überflüssiges passiert, gibt es nach Modern Talking aus den 80er und dem Mambo No. 5 aus den 90er. Zum Start jetzt aber Walking in Memphis, Mark Cohn. Viel Spass!
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Viele können es ja langsam gar nicht mehr hören, die anderen freuen sich jetzt auf den Höhepunkt. Guten Nachmittag bei Radio Zürichsee. Die Fußball-WM geht noch zwei Spiele und bis dorthin ist ja eins von diesen zwei Spielen das kleine Finale. Spiel um Platz 3, dort, wo ja eigentlich keiner will sein. Es ist die grösste Live-Fernsehübertragung von einer Übung, ist Altersbegrenzung oder einfach 90 Minuten lang klären zwei Mannschaften, wer weniger ranzig heimfliegt. Das kleine Finale ist da, aber es braucht es niemand wirklich. Kennen wir auch sonst ein bisschen aus dem Leben. Der Match ist wie die Sicherheitsanweisung im Flüger. Man lässt ja eh nie zu, aber es findet ja gleich alle gut, dass wir es haben. Es ist wie die AGB, sie sind halt da, alle stimmen zu, aber wirklich interessieren dafür tut sich niemand. Das Spiel um Platz 3 ist wie so eine blöde Fieberblätter. Es kommt alle paar Jahre, aber ist so richtig unnötig. Ja, etwas, was im Gegensatz dazu alle Freude haben und ganz und gar nichts Unnötiges ist, ist das Beste aus den 80er, 90er und noch mehr bei uns. Jetzt viel Spass mit Bonnie Tyler aus dem 84er und dann sorgt Coldplay mit ihrem Viva la Vida für Abwechslung aus den 2000er.

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0: Unser nächster Künstler war in der Highschool als Ausnahme-Tennistalent bekannt gewesen, hat beruflich früher eigentlich Priester werden und hat mit Michael Jackson zusammen den Song «We Are The World» geschrieben. Von welchem Mann der nächste 80er-Hit ist, hört ihr nach den Kurznews.
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0: Der Blick auf die Straße am Donnerstagnachmittag A1 Bern Richtung St. Gallen stocken zwischen Dietiken und dem Gubristunnel. A1 Richtung Zürich zwischen dem Brütiseller Kreuz und Zürich Osten Westring stocken, das ab Burdorf Süd bis zum Limmataler Kreuz. Und auf der A4 Richtung Schaffhausen haben wir ab Winterthur Nord stockenden Verkehr. Autobahnende Wiedeke auch ein bisschen verstopft. Dann schauen wir noch ins Zürich Oberland und an Obersee. Dort einmal stockender Verkehr über den Seedamm Richtung Rappi. Und zwischen Uster und Hinwil stockt bzw. staut in beide Richtungen und auf mehreren Abschnitten. Region Glanerland und Wallensee A3 Richtung Zürich. Zwischen Müllerhorn und Wesen stockender Verkehr. Und dann haben wir noch eine Info vom Gotthard. Dort hat es ein Bahnfahrzeug Gotthard Chiasso. Entschuldigung, in beide Richtungen der Tunnel gesperrt aktuell wegen dem Bahnfahrzeug und Richtung Süden stehen der 7 Kilometer. Also Gotthardtunnel momentan wegen dem Bahnfahrzeug zu. Ich wünsche gutes und sicheres Ankommen und viel Geduld, wenn ihr es brauchen könnt. In 4 Minuten ist 4:30 Uhr.
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3: Mit dem Marco Huber. Die Zahl der Asylgesuche ist in der Schweiz im ersten Halbjahr zurückgegangen. Total haben zwischen dem Januar und dem Juni über 9'700 Menschen Asyl beantragt. Das ist ein Minus von 16% im Vergleich zum ersten Halbjahr im Jahr 2025, wie das zuständige Sekretariat für Migration mitteilt. Es seien weniger Migrantinnen und Migranten Süditalien angekommen und es habe weniger Asylgesuche von türkischen Staatsangehörigen gegeben. Knapp 8 Jahre nach dem tragischen Einsturz von der Autobahnbrücke in der norditalienischen Stadt Genua hat das Gericht das erste Urteil gefällt. Das Gericht verurteilt den Hauptanklagten, den ehemaligen Chef der italienischen Autobahngesellschaft, zu 12 Jahren Haft. Am 14. August 2018 ist die Morandi-Autobahnbrücke zu Genua plötzlich eingestürzt. Bei diesem Unglück sind 43 Menschen ums Leben gekommen. Die Kantonspolizei Zürich hat in Steinmauer im Zürich-Unterland 2 Männer nach einem Einbruch in ein Einfamilienhaus verhaftet. Gestern Nachmittag hat eine Bewohnerin der Kantonspolizei verdächtige Personen in ihrem Haus gemeldet, wo die beiden Männer durchs eingeschlagene Fenster wollten flüchten, sind daraufhin von der Polizei verhaftet worden, wie die Kantonspolizei Zürich heute mitteilt.
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3: Heute Nachmittag ist es noch ziemlich sonnig. Gegen den Abend kann es dann aber zum Teil wieder heftige Gewitter geben. Aktuell messen wir in der Stadt Zürich 32 Grad. Oberrieden und Niederwenningen sind es 31 Grad. Morgen ist es den Tag durch eher gewitterig. Am Vormittag kann das schon losgehen. Am Wochenende ist es dann eher bewölkt. Es gibt aber auch sonnige Abschnitte. 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

kurz vor den 5. Schön haben wir Radio Zürichsee eingeschaltet. Wir begleiten euch durch die Nachmittags- und Abendstunden. Bei denen, die keine Ferien haben, heisst es nicht mehr lange, noch ein bisschen beissen. Gut, und die anderen oder einen arbeiten ja so, wie wir Ferien machen. Drum jetzt egal für wer, in welcher Situation, es gibt intergalaktisch gute Musik. Gerade jetzt 80er von Mr. Mister und ein 90er von der Annie Lennox.

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2: Achtung, es hat einen Unfall gegeben vorher. Darum dort laufen noch in die Aufraumarbeiten A1 Zürich Richtung St. Gallen zwischen der Raststätte Kemptal und Wülflingen Stocken wegen dem Unfall, der vorher passiert ist. Dann der Grossraum Zürich Stocken auf der A1 in Richtung St. Gallen ab Dietike bis zum Gubrist und Richtung Zürich zwischen dem Brüttiseller Kreuz und Zürich Ost. Westring Richtung Basel haben wir länger das vor dem Limmataler Kreuz ab Burdorf Süd. A4 Richtung Schaffhausen zwischen Winterthur Nord und Mariet-Hölzli-Tunnel stocken und statt einwärts ab dem Autobahnende Wiedike. Dann schauen wir ins Oberland und an Obersee. Dort einmal über den Seedamm Richtung Rapperswil haben wir länger. Oberland-Autobahn Richtung Uster zwischen Uster Nord und Uster Ost und zwischen Uster und Hiwil in beide Richtungen und auf mehreren Abschnitten Stau. Region Glarnerland Wallensee, A3 Chur Richtung Zürich. Ab dem Mühlenhorn stocken es dort und dann noch für alle, die Richtung Süden wollen, ab erst Feld stehen 7 Kilometer an. Ihr verliert eine Stunde um 10 Minuten. Der Gotthard ist jetzt aktuell wieder offen. Das Bahnfahrzeug ist weg. Alle Verkehrsmeldungen für euch auch immer auf radiozürichsee.ch oder in unserer Radio Zürichsee App. Wir wünschen euch allen ein gutes Ankommen und eine sichere Fahrt. Es ist 5 vor 5.
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3: Mit dem Marco Huber, guten Donnerstagabend. Die Zahl der Asylgesuche ist in der Schweiz im ersten Halbjahr zurückgegangen. Total haben zwischen dem Januar und dem Juni über 9'700 Menschen Asyl beantragt. Das ist ein Minus von 16% im Vergleich zum ersten Halbjahr 2025, wie das Staatssekretariat für Migration heute mitteilt. Es gäbe dafür zwei Hauptgründe. Es seien weniger Migrantinnen und Migranten in Süditalien angekommen und es habe auch weniger Asylgesuche von türkischen Staatsangehörigen gegeben. Am meisten Asylgesuche seien von Menschen aus Afghanistan, Eritrea und Algerien eingegangen. Knapp 8 Jahre nach dem tragischen Einsturz von der Autobahnbrücke in der norditalienischen Stadt Genua hat das Gericht das erste Urteil gefällt. Das Gericht verurteilt den Hauptanklagten, den ehemaligen Chef von der italienischen Autobahngesellschaft, zu 12 Jahren Haft. Am 14. August 2018 ist die Morandi Autobahnbrücke zu Genua plötzlich eingestürzt. Auto und Lastwagen sind 45 Meter in die Tiefe gerissen worden. Bei diesem Unglück sind 43 Menschen ums Leben gekommen. Grund für den Brückeneinsturz war, dass die Wartung mangelhaft war. Zu der guten Nachricht vom Tag. Der Flughafen Zürich hat bis jetzt rund 700 Sonnenblumen-Schlüsselbändeli verteilt. Mit diesen Bändeli können Passagiere mit Beeinträchtigungen, die nicht sichtbar sind, zeigen, dass sie bei Kontrollen mehr Zeit brauchen. Die Flughafenangestellten wissen so, welche Passagiere einen besonders sensiblen Umgang brauchen. Die Bändeli kommen durch und durch gut an, heisst es vom Flughafen Zürich auf Anfrage von der Nachrichtenagentur Keystone SDA.
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3: Es ist noch recht sonnig. Am Abend kann es dann zum Teil heftige Gewitter geben. Aktuell messen wir in der Stadt Zürich 32 Grad, das Horgen und das Kloten 31 Grad. Morgen ist es den ganzen Tag gewitterig. Schon am Vormittag kann es losgehen damit. Am Wochenende ist es dann eher bewölkt. Es gibt aber auch sonnige Abschnitte.
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2: Schönen guten Abend bei Radio Zürichsee. Eine sich voll gute Musik schicken wir wieder ins Rennen bei unserem Grand Prix Abendshow mit der Startnummer 1, der Michael Jackson und sein 80er Thriller. Dicht gefolgt von den Pet Shop Boys aus den 80er und R.E.M. mit Losing My Religion. Guten Zielsprint wünsche ich an dem Donnerstag.
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0: 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Genauso laut, wie man dort kann lachen kann, heisst es jetzt mitsingen beim 80er-Klassiker Sarah Perchettiamo und nachher mit den Fugees aus den 90er. Und für die Abwechslung gibt es später auch noch einen 2000er von YouTube. Schön, habt ihr eingeschaltet.

0: Jetzt dann ein Song, der im Jahr 1999 in 11 verschiedenen Ländern der meist gespielt ist, Radiosong war und auch das erste Lied, wo der absolute Superstar Taylor Swift laut eigener Aussage auf der Gitarre gelernt hat. Der 90er-Hit mit viel Gitarrenklimpern, geschrieben von der Leadsängerin Lee Nash, gibt's nach den Kurznews.
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0: Ganz viel Feierabendverkehr haben wir im Grossraum Zürich. Das betrifft den Guberist rund ums Brütiseller Kreuz, aber auch in die Stadt, im Limmataler Kreuz und rund um Winterthur Nord. Im Oberland und Obersee sind die Oberlandautobahn, der Seedamm und auch zwischen Zielbruck und Hirzel staut, also die Strecken betroffen. Auch aus dem Glarnerland haben wir hier drei Richtung Zürich, die ab Müllerhorn stocken. Und zum Schluss noch die Meldung zum Gotthard Richtung Süden. Stehen da aktuell 8 Kilometer, 1 Stunde und 20 Minuten. Verliert man dort, empfohlen wird A13 via San Bernardino Tunnel. Alle Meldungen im Detail, also wissen, wo es staut und stocken, habt ihr online auf radiozürichsee.ch oder in unserer Radio Zürichsee App. Gut an. Es ist 5:30.
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3: Mit dem Marco Huber. Guten Abend. Knapp 8 Jahre nach dem tragischen Einsturz von der Autobahnbrücke in der norditalienischen Stadt Genua hat das Gericht ein erstes Urteil gefällt. Das Gericht verurteilt den Hauptanklagten in dieser Sache, den ehemaligen Chef der italienischen Autobahngesellschaft, zu 12 Jahren Haft. Am 14. August 2018 ist die Morandi Autobahnbrücke zu Genua plötzlich eingestürzt. Bei dem Unglück sind 43 Personen ums Leben gekommen. Bei einem Streit in der Stadt Zürich ist ein Mann lebensbedrohlich verletzt worden. In der Bäckeranlage hat die Polizei einen schwer verletzten 52-jährigen Deutschen angetroffen. Der Mann ist daraufhin ins Spital gebracht worden. Die Polizei hat einen 34-jährigen Italiener verhaftet. Er gilt als möglicher Tatverdächtiger. In der Stadt Zürich gilt ab morgen Vormittag ein allgemeines Feuerverbot. Wegen der Hitze, der Trockenheit und der hohen Waldbrandgefahr sind die Schritte unumgänglich, schreibt die Stadt Zürich in einer Mitteilung. Das allgemeine Feuer- und auch Feuerwerksverbot umfasst kein offenes Feuer im Freien, kein Grillieren mit Grillgeräten, die mit Holzkohle oder Holzkohle betrieben werden, und auch kein Abbrennen von Feuerwerk sowie auch kein Höhenfeuer.
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3: Es ist noch recht sonnig, im Verlauf des Abends kann es dann aber lokal heftige Gewitter geben. Aktuell messen wir in der Stadt Zürich 32 Grad, Stäfen und Dinnert 31 Grad. Morgen ist es dann den ganzen Tag gewitterig, schon am Vormittag kann es losgehen. Am Wochenende ist es dann teils sonnig und teils bewölkt. Das aktuelle Wetter und die genaue Prognose für euren Standort findet ihr jederzeit in der Radio Zürichsee App.
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An gewissen Orten könnte es ja ein regnerischen Abend geben, der aber auch gut tut, solange es kein Unwetter gibt. Darum sorgen wir jetzt gerade mal vor mit einem 80er-Hit, wie es im Titel heisst: When the Rain Begins to Fall. Also eben, wenn es regnen kommt, gefolgt von Tönen, die richtig einheizen. Bats Are Burning von Midnight Oil aus den 80ern.

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3: Achtung, Gefahrenmeldung. A3 Chur Richtung Zürich zwischen Pfäffiken und Schindeleggi hat es Gegenstände auf der Fahrbahn. Darum dort vorsichtig sein. Dann haben wir stockenden Verkehr oder Stau im Grossraum Zürich A1 Richtung St. Gallen. Zwischen Dietik und dem Gubrist Gegenrichtung zwischen dem Rastplatz Balterschwil und Zürich Ost. Und dann, Entschuldigung, nochmals Richtung St. Gallen haben wir auch noch zwischen Zürich-Seebach und Wallisellen. Dann ist der Westring in beide Richtungen betroffen, rund um Urdorf Süd und ums Limmataler Kreuz A4, rund um Winterthur Nord und auch die Autobahnende in die Stadt Zürich. Innen Oberland und Obersee, Seedamm betroffen, Oberland-Autobahn betroffen, Hauptstrasse zwischen Tiwil-Wetzikon und Seilbrück zwischen Hanegg und Seilbrück, ebenfalls in beide Richtungen. Zum Schluss Noten Gotthard Richtung Süden, 7 Kilometer dort. Der Stau, 1 Stunde und 10 Minuten verlieren wir. Alle Meldungen genau im Detail, wo und wie fest das staut haben auf radiozürichsee.ch oder in unserer genialen Radio Zürichsee App. Kommen alle gut und sicher an. Es ist in 4 Minuten 6.
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4: Mit dem Marco Huber. Guten Abend. Bei einem Streit in der Stadt Zürich ist ein Mann lebensbedrohlich verletzt worden. Heute hat die Stadtpolizei Zürich eine Meldung bekommen, dass in der Bäckeranlage eine Person verletzt sei. Vor Ort hat die Polizei dann einen schwer verletzten Mann angetroffen. Nach jetzigen Erkenntnissen ist der Mann während einem Streit verletzt worden, wie die Stadtpolizei Zürich mitteilt. Der 52-jährige Deutsche ist daraufhin ins Spital gebracht worden. Die Polizei hat inzwischen einen 34-jährigen Italiener als möglichen Tatverdächtigen verhaftet. Die Hintergründe von dem Vorfall sind noch nicht bekannt. In der Stadt Zürich gilt ab morgen Vormittag ein allgemeines Feuerverbot. Wegen der Hitze, der Trockenheit und der hohen Waldbrandgefahr sei dieser Schritt unumgänglich, schreibt die Stadt Zürich in einer Mitteilung. Das allgemeine Feuer- und Feuerwerksverbot umfasst kein offenes Feuer im Freien, kein Grillieren mit Grillgeräten, die mit Holz, mit Kohle oder mit Holzkohle betrieben werden, kein Abbrennen von Feuerwerk und auch kein Höhenfeuer. Erlaubt sind nur Gas- und Elektrogrill. Das Feuer- und Feuerwerksverbot in der Stadt Zürich gilt bis auf Widerruf. Zu der guten Nachricht vom Tag. Der Flughafen Zürich hat bis jetzt rund 700 Sonnenblumen-Schlüsselbändeli verteilt. Mit diesen speziellen Bändeli können Passagiere mit Beeinträchtigungen, die nicht sichtbar sind, zeigen, dass sie zum Beispiel bei Kontrollen mehr Zeit brauchen. Die Bändeli kommen durch und durch gut an, heisst es von Seite vom Flughafen Zürich auf Anfrage von der Nachrichtenagentur Keystone SDA.
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4: Es wird jetzt auf der Abend immer bewölkter und es kann dann lokal heftige Gewitter geben. Aktuell messen wir in der Stadt Zürich 31 Grad, Meilen und Saffoltern einmal bis 30 Grad. Morgen ist es den ganzen Tag durch gewitterig, schon am Vormittag kann es losgehen. Am Wochenende ist es dann teils sonnig und teils bewölkt.
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3: Einen wunderschönen Abend hier auf Radio Zürichsee. Ich wünsche euch einen guten, wenn ihr schon esst. Und gutes Ankommen, wenn ihr es jetzt erst so ein bisschen gemütlich gemacht habt daheim. Entspannte Töne aus den 90ern von Aerosmith habe ich parat. Gefolgt von Nick Kershaw, Sim The Riddle und der Diana Ross aus den 80ern. Schön, sind ihr bei uns.
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0: Alle, die jetzt am Nachttisch hocken, keine Angst, sie ist nicht unter dem Tisch. Ja, sie ist bei uns. Heute schon am Mittag ein Thema gsi. Wir haben den World Snake Day, also den Schlangentag. Eigentlich ja ein Tag, um aufmerksam auf Tiere zu machen. Bei vielen lösen aber die auch Furcht aus. Wir haben am Mittag schon unsere Moderatorin Sabrina Zwicker gehört.
1: Schlangen, einfach nicht, bitte.
0: Ja, man hört, sie ist nicht so Fan. Und dann ist die Frage an euch rausgegangen. Und da hat es also auch ein paar dabei gehabt, die auf meiner Seite sind und das noch coole Tiere findet. Der Reto aus Wetzikon zum Beispiel.
2: Schlangen faszinieren mich extrem. Ich finde es wunderschöne Tiere, aber am liebsten hinter ganz, ganz dicken Scheiben.
0: Ein bisschen anders sieht es hingegen für den Patrick aus. Ihm ist es lieber ein bisschen klein und harmlos.
3: So eine kleine Blindschleicher, das ist eigentlich noch nie so ein Problem. Habe ich auch schon mal im Zürich Zoo auf der Hand gehabt. Aber im Allgemeinen bin ich dort innen ein bisschen zurückgehalten.
0: Einer Meinung sind wir ja gleich. Die Schlangen vor einem Mikrokop oder einem WC hassen wir alle. Ebenfalls in der Warteschlange sind schon unsere nächsten Hits, darum lasse ich euch nicht mehr länger warten. Da ist Queen aus den 90er, gefolgt vom 80er In the Heat of the Night und für die Abwechslung der 2000er Teenage Dirtbag. Geniessen den Abend mit Radio Zürichsee.

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0: nächsten Song hören wir am Anfang im Intro einen Herzschlag, wo tatsächlich am Künstler sein eigenes Herz ist und wie ein Klangsystem ins Lied eingebaut worden ist. Das Lied über den eleganten Verbrecher von einem absoluten Superstar aus dem 88, den gibt es gerade nach dem Wetter- und Verkehrsupdate.
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5: Es ist viel los auf der Straße im Grossraum Zürich. Es hat Stau oder stockenden Verkehr auf den bekannten Abschnitt. Gubrist, Limmataler Kreuz, Brüttisellen Kreuz, die Autobahnende Richtung Zürich rein, über den Seedamm, über den Hirzel und auch durchs Ahrtal. Wir haben aber aktuell keine außergewöhnlichen Verkehrsmeldungen. Wenn ihr noch etwas beobachtet habt, dann meldet uns das gerne zu jeder Zeit auf unsere gratis Verkehrshotline mit der Nummer 0800 und 3x60 an unterwegs. Weiterhin eine gute und eine sichere Fahrt.
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5: Es wird immer bewölkter und im Verlauf des Abends kann es lokal heftige Gewitter geben. Aktuell messen wir in der Stadt Zürich 30 Grad, Gossau und Andelfingen 29 Grad. Morgen ist es den ganzen Tag gewitterig, schon am Vormittag kann es losgehen. Am Wochenende ist es teils sonnig und teils bewölkt. Das aktuelle Wetter und die genaue Prognose für euren Standort findet ihr auch jederzeit in der Radio Zürichsee App.
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Den Abend darf ja ruhig ein bisschen Herzklopfen drin haben. Schön dürfen wir euch begleiten. Wir starten mit dem Eric Carmen und Hungry Eyes aus den 80er. Nachher bringt der Peter Andre mit seinem Mysterious Girl 90er Sommergefühl. Und Kim Wilde sorgt dann doch noch dafür, dass die Energie nicht ganz flöten geht. Geniessen euren Dunstig und alle, die noch unterwegs sind, kommen gut heim.

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4: Es ist noch immer viel los auf der Straße, darum stau der stockende Verkehr auf den bekannten Abschnitten im Grossraum Zürich, Gubrisch, Limmataler Kreuz, Brützeler Kreuz und auch die verschiedenen Autobahnenden Richtung Zürich rein betroffen und auch der Sedam und der Hirzel sowie das Ahrtal im Zürich-Oberland. Wir haben aber aktuell keine außergewöhnlichen Meldungen. Alle Verkehrsmeldungen findet ihr auch immer in der Übersicht auf radiozürichsee.ch oder in der Radio Zürichsee App. Kommt weiterhin gut und sicher an euer Ziel. Es wird 5 vor 7.
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4: Mit dem Marco Huber. Guten Abend. Ein Brand in einem Mehrfamilienhaus Zwinigen im Limmattal hat für hohen Sachschaden gesorgt. Wie die Kantonspolizei Zürich heute mitteilt, ist gestern Abend auf einem Balkon von einer Dachwohnung Zwinigen ein Brand ausgebrochen. Der Brand habe dann aufs Dach übergriffen. Eine Person ist mit Verdacht auf eine Rauchgasvergiftung ins Spital gebracht worden. Der Sachschaden dürfte laut der Polizei bei über 100'000 Franken liegen. Die Brandursache ist noch unklar und wird ermittelt. Im Weggital hat ein Flächenbrand gewütet. Gestern Nachmittag ist die Feuerwehr darum in ein Waldgebiet in der Gemeinde Innertal ausgerückt, nicht weit weg vom beliebten Ausflugsziel und Fischerort Weggitaler See. Weil das Gelände dort unwegsam ist, hat auch ein Löschhelikopter die Feuerwehr bei den Löscharbeiten unterstützt. Es sei darum, dass Dutzend Flüge nötig waren, um den Brand zu bekämpfen, heisst es in der Mitteilung von der Kantonspolizei Schweiz. Nach jetzigen Erkenntnissen hat ein Blitzeinschlag den Brand ausgelöst. Die Schweiz und Indonesien wollen enger zusammenarbeiten, wenn es um Metall und seltene Erde geht. Die beiden Staaten haben eine Absichtserklärung unterschrieben, wie der Bundesrat mitteilt. Teil davon sind auch mehr private Investitionen aus der Schweiz im südostasiatischen Inselstaat. Indonesien hat zum Beispiel die weltweit grösste Vorrat vom Metall Nickel. Das Metall wird unter anderem für die Herstellung von Batterien gebraucht. Seit über 4 Jahren haben die Schweiz und Indonesien bereits ein Freihandelsabkommen.
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4: Es ist bewölkt und im Verlauf des Abends kann es lokal heftige Gewitter geben. Aktuell messen wir in der Stadt Zürich 29 Grad, Freienbach und Embrach 28 Grad. Morgen ist es den ganzen Tag gewitterig. Schon am Vormittag kann es losgehen. Am Wochenende ist es dann zum Teil sonnig und zum Teil bewölkt.

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